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4: Mit Alexander Fekonja, guten Morgen. Unter unserer Erde schlummern rund 1000 Megawatt thermische Energie, genug um rund 500.000 Haushalte mit Fernwärme zu versorgen. Damit dieses Potenzial genutzt werden kann, plant das Finanzministerium neue rechtliche Rahmenbedingungen. Längst überfällig heißt es von der Geothermie Österreich. Besonderes Potenzial gibt es etwa im Wiener Becken, im Steirischen Becken oder im Molassebecken in Oberösterreich. In Litauen ist eine Bärensammlerin nach 4 Tagen im Wald gerettet worden. Tagelang haben Angehörige, Einsatzkräfte und Freiwillige die Gegend nach der 74-Jährigen durchkämmt. Zuletzt haben sich auch mehrere hundert Soldaten der litauischen Armee der Suche angeschlossen. Das Militär hat die Frau schließlich auch entdeckt. Die gesammelten Bären haben ihr vermutlich das Leben gerettet. Und Österreichs Fußballclubs sind international weiter im Rennen. Red Bull Salzburg hat gestern Abend bei Paphos trotz 0:2 Rückstands dank eines Tabakovic-Hattricks 3:3 gespielt und steht damit im Playoff der Europa League. Dort wartet auf die Bullen Mjällby aus Schweden. Happy End auch für die Wiener Austria, die sich gegen Beitar Jerusalem im Elfmeterschießen durchgesetzt hat und im Playoff der Conference League auf Sporting Braga aus Portugal trifft.
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4: Mit einem Traumwetter starten wir ins Wochenende. Von in der Früh weg bis zum Abend hin scheint heute in Österreich die Sonne. Wolken gibt es nur selten. Die Temperaturen legen zu und erreichen tagsüber 27 bis 34 Grad. Am heißesten wird es in Richtung Westen. Heiß und sonnig geht es dann auch morgen weiter. Das Wetter ist aber nicht mehr ganz so beständig. Von Vadelberg bis zu den Hohen Tauern kann es am Nachmittag stellenweise regnen oder gewittern.
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6: Guten Morgen am Freitag, der letzte Arbeitstag vor dem Wochenende für viele. Und dann steht ganz oft auch schon der Koffer bereit zu Hause, weil es vielleicht schon heute Nachmittag oder dann morgen abgeht in den Urlaub. Wir begleiten euch sehr, sehr gerne. Ich bin die Martina Schobesberger und das hier ist euer Wohlfühlsender mit Nico Santos um 6:15.

0: Guten Morgen am Freitag, 14. August, an dem drei Generationen Hollywood Geburtstag haben. Mila Kunis wird heute 43, gerade im Krimi-Hit Knives Out 3 auf Netflix zu sehen. Action-Queen Halle Berry feiert heute sogar einen Runden. Die wird 60 Jahre alt und die könnt ihr mit dem Thriller Crime 101 auf Prime Video feiern. Und ganz groß Comedy-Legende Steve Martin. Der wird stolze 81, ist gerade mit seiner Serie Only Murders in the Building frisch auf Disney Plus. Alles Gute an das Trio und euch viel Spaß beim Streamen.
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2: Wenn die heiße Luft in der Wohnung im Sommer so richtig steht und zum Schneiden ist, dann kann ein Ventilator für die ersehnte frische Brise sorgen. Aber wie bringt denn ein Ventilator am meisten? Einrichtungsexperte Jan Diekmann.
3: Ja, am besten stellt man ihn in der Nähe von sich auf, aber nicht so, dass er direkt ins Gesicht pustet oder den Körper anbläst, sondern einfach, dass die Luft im Raum in Bewegung ist. Und im Schlafzimmer wäre eine oszillierende Einstellung ganz wichtig. Oszillierend heißt, dass der Ventilator sich leicht nach rechts und links immer wieder verdreht und dadurch einfach die Luft im Raum verwirbelt.
2: Danke, Einrichtungsexperte Jan Diekmann. Unser Extra-Tipp für eure Do-it-yourself-Klimaanlage: stellt eine große Schüssel mit Eiswürfeln direkt vor den Ventilator. Der Luftstrom streicht über das Eis, kühlt extrem ab und fächert euch eine herrlich eiskalte Brise ins Gesicht.
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13: Mit einem Traumwetter starten wir ins Wochenende. Von in der Früh weg bis zum Abend hin scheint heute in Österreich die Sonne. Wolken gibt es nur selten. Die Temperaturen legen zu und erreichen tagsüber 27 bis 34 Grad. Am heißesten wird es in Richtung Westen. Heiß und sonnig geht es dann auch morgen weiter. Das Wetter ist aber nicht mehr ganz so beständig. Von Vadelberg bis zu den Hohen Tauern kann es am Nachmittag stellenweise regnen oder gewittern.
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14: Freitag, 14. August. Schönen guten Morgen, die Martina Schobesberger ist hier. Und ein kurzer Reminder, weil ich selber manchmal dazu neige, solche Dinge zu verbummeln. Morgen ist Feiertag, Maria Himmelfahrt. Das heißt, die Supermärkte bleiben zu. Das heißt, wenn ihr was braucht für den Kühlschrank oder für die Grillerei am Wochenende oder für den Brunch mit den Freunden, gebt euch lieber jetzt in der Früh gleich den Einkaufskorb, die Tasche ins Auto, damit ihr das am Nachhauseweg gleich erledigen könnt, weil morgen ist alles zu. Es ist 6:30. Guten Morgen.

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2: Eigentlich finde ich ja, müsste es Küsse auf Rezept geben. Schmusen ist nämlich irrsinnig gesund. Kollegin Birgit Kern, du sagst sogar, Küssen ist wie eine Impfung.
3: Ganz genau. Es klingt im ersten Moment vielleicht unromantisch, aber beim Küssen tauschen wir Bakterien aus. Wow. Das wirkt auf unseren Körper wie eine kleine Schluckimpfung. Die Abwehrkräfte fahren hoch und das Immunsystem wird so richtig wachgerüttelt.
2: Das heißt, wer schmust, wird seltener krank?
3: Ja, könnte man so sagen. Küssen lässt außerdem die Stresshormone purzeln, senkt den Blutdruck und löst verspannte Muskeln.
2: Und Forscher in den USA haben herausgefunden, dass viel Küsser etwa 5 Jahre länger leben.
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1: Büchercheck. Die oberösterreichische Bestsellerautorin Eva Reichel serviert uns in ihrem neuen Krimi Zwei Leichen zum Prosecco. Eva, worum geht's?
2: In Zwei Leichen zum Prosecco werden im Kürnbergwald zwei Leichen gefunden. Chefinspektorin Lotta Meinig vom Landeskriminalamt Oberösterreich in Linz nimmt die Ermittlungen auf und, so wie es auch schon im ersten Fall gewesen ist, ist ihr Vater Gustav auch wieder mit dabei. Gustav war ja einmal Chefinspektor im Landeskriminalamt und ist jetzt schon seit 14 Jahren im Ruhestand. Aber es interessiert ihn natürlich brennend, was seine Tochter so macht. Und so mischt er sich immer wieder in ihre Fälle ein. Und diese Vater-Tochter-Beziehung sorgt für die humorige Seite.
1: Ich bin Krimiautorin Dagmar Hager. Mein Buchtipp diesmal Eva Reichel, Zwei Leichen zum Prosecco aus dem Gmeiner Verlag.
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15: Mit Alexander Fekonja, guten Morgen. Unter unserer Erde schlummern rund 1000 Megawatt thermische Energie, genug um rund 500.000 Haushalte mit Fernwärme zu versorgen. Damit dieses Potenzial genutzt werden kann, plant das Finanzministerium neue rechtliche Rahmenbedingungen. Längst überfällig heißt es von der Geothermie Österreich. Besonderes Potenzial gibt es etwa im Wiener Becken, im Steirischen Becken oder im Molassebecken in Oberösterreich. In Litauen ist eine Bärensammlerin nach 4 Tagen im Wald gerettet worden. Tagelang haben Angehörige, Einsatzkräfte und Freiwillige die Gegend nach der 74-Jährigen durchkämmt. Zuletzt haben sich auch mehrere hundert Soldaten der litauischen Armee der Suche angeschlossen. Das Militär hat die Frau schließlich auch entdeckt. Die gesammelten Bären haben ihr vermutlich das Leben gerettet. Und Österreichs Fußballclubs sind international weiter im Rennen. Red Bull Salzburg hat gestern Abend bei Paphos trotz 0:2 Rückstands dank eines Tabakovic-Hattricks 3:3 gespielt und steht damit im Playoff der Europa League. Dort wartet auf die Bullen Mjällby aus Schweden. Happy End auch für die Wiener Austria, die sich gegen Beitar Jerusalem im Elfmeterschießen durchgesetzt hat und im Playoff der Conference League auf Sporting Braga aus Portugal trifft.
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15: Mit einem Traumwetter starten wir ins Wochenende. Von in der Früh weg bis zum Abend hin scheint heute in Österreich die Sonne. Wolken gibt es nur selten. Die Temperaturen legen zu und erreichen tagsüber 27 bis 34 Grad. Am heißesten wird es in Richtung Westen. Heiß und sonnig geht es dann auch morgen weiter. Das Wetter ist aber nicht mehr ganz so beständig. Von Vorarlberg bis zu den Hohen Tauern kann es am Nachmittag stellenweise regnen oder gewittern.
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17: Wenn ihr Eberhofer-Fans seid, dann steht in Wahrheit das Wochenendprogramm schon fest, nämlich Kino. Der 10. Eberhofer-Film ist jetzt da und wir schauen gleich, ob der noch genauso lustig ist wie die anderen 9 Teile. Nach Taylor Swift und dem Mann mit der tiefen Stimme, Sunrise Avenue. Willkommen auf eurem Wohlfühlsender am Freitag um 7:15.

0: Die ersten Hardcore-Eberhofer-Fans, die sitzen heute früh schon beim Café und diskutieren, wie er war, nämlich der neue, der 10. Kinofilm Steckerlfisch-Fiasko. Und wir schauen jetzt, ob der Film noch was kann.
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0: Die Martina Schobesberger ist hier auf eurem Wohlfühlsender. Guten Morgen, es ist kurz nach 7. Steckerlfisch-Fiasko heißt der neue Film aus der Eberhofer-Krimiserie. Es ist der 10. mittlerweile, unfassbar eigentlich. Ja, und Dorfpolizist Franz Eberhofer und sein Kumpel Rudi ermitteln wieder, denn diesmal liegt der Steckerlfischkönig aus dem Dorf tot im Wellnessbereich des Golfplatzes.
2: Steckerlfisch-Paulus hat's erwischt.
3: Wo ist die Leiche?
0: Ja, und weil eine Leiche allein noch nicht Chaos genug ist, zu Hause wirbelt Franz Lebensgefährtin Susi ordentlich Staub auf, weil sie nämlich jetzt als Bürgermeisterin im Ort kandidiert.
4: Sie können doch nicht einfach mein Plakat überkleben.
5: Ja, weil Sie meins überklebt haben.
6: Jeder Zentimeter zählt. Bei mir jedenfalls.
7: Das glaube ich sofort.
0: Die ersten Kritiken zum 10. Eberhofer sind eigentlich recht gut, wobei alle sich einig sind, der Kriminalfall, der ist wirklich eine Nebensache bei dem Krimi. Aber der Film ist witzig, Wohlfühlkino mit viel bayerischem Humor. Steckerlfisch-Fiasko ist jetzt neu im Kino.
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2: Das Müsli am Morgen gehört für viele zu einem perfekten Frühstück. Wenn nur die Spritzer von Milch, Hafer oder Mandeltrink auf der Kleidung nicht wären, wenn ihr die Flüssigkeit in die Schüssel gießt. Probiert mal das. Nehmt einen Esslöffel, dreht ihn um und gießt darüber die Flüssigkeit in die Schüssel. Voilà, keine Sauerei, nur purer Genuss.
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9: Mit einem Traumwetter starten wir ins Wochenende. Von in der Früh weg bis zum Abend hin scheint heute in Österreich die Sonne. Wolken gibt es nur selten. Die Temperaturen legen zu und erreichen tagsüber 27 bis 34 Grad. Am heißesten wird es in Richtung Westen. Heiß und sonnig geht es dann auch morgen weiter. Das Wetter ist aber nicht mehr ganz so beständig. Von Vadelberg bis zu den Hohen Tauern kann es am Nachmittag stellenweise regnen oder gewittern.
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10: Und an diesem Freitag, 14. August, da feiern gleich drei Generationen Hollywood Geburtstag. Die jüngste, Mila Kunis, wird 43 Jahre alt, ist gerade im Krimi-Hit Knives Out 3 auf Netflix zu sehen. Dann Action Queen Halle Berry wird 60 Jahre alt, hat einen runden, unglaublich, sieht man ihr überhaupt nicht an. Sie könnte mit dem Thriller Crime 101 auf Prime Video feiern. Und dann, last but not least, Comedy-Legende Steve Martin, der wird heute stolze 81. Seine Serie Only Murders in the Building läuft frisch auf Disney Plus. Alles Gute zum Geburtstag an das Trio und euch viel Spaß beim Streamen am Wochenende.
11: Ja,

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1: Die Vergangenheit kann wehtun. Aber so wie ich das sehe, kann man entweder davor davonlaufen oder daraus lernen. Der weise Affe im Film König der Löwen.
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2: Jede halbe Stunde eine kleine Mini-Pause in der Arbeit ist wie Urlaub für euren Geist und euren Körper. Die Martina Schobesberger ist hier, das hier ist euer Radiosender zum Wohlfühlen und wir haben bei uns Bewegungsexpertin Valerie Lampalzer. Valerie hat Bewegungstipps auf Lager, die sich in jeden Alltag integrieren lassen, heute die Blitzpause.
3: Den neuesten Erkenntnissen zufolge sind diese Blitzpausen total entscheidend. Alle halbe Stunde eine Pause von 1 bis 2 Minuten zu machen, das ist für den Arbeitgeber meistens sehr verträglich. Vor allem, wenn ich dann die Krankenstandsanzahl anschauen würde im Vergleich dazu. Die Mitarbeitergesundheit ist einfach sehr groß. Die Mitarbeiterzufriedenheit wächst total. Einfach wirklich in den Pausen kurz aufstehen, vielleicht ein Glas Wasser holen, den Krug wieder auffüllen oder einen Kaffee holen oder ein kurzes interdisziplinäres Gespräch unter Kollegen.
4: Ratschen.
3: Ja, genau. Ich wollte es jetzt nicht genau so sagen, aber du hast es auf den Punkt gebracht. Und dann wieder weiterarbeiten mit einer Zufriedenheit und mit einer Leistungsfähigkeit.
2: Vielen Dank, Bewegungsexpertin Valerie Lampalzer. Also jede Stunde eine Blitzpause, 1 bis 2 Minuten kurz aufstehen, hält gesund und gut gelaunt.
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8: Mit Alexandra Fekonja, guten Morgen. Wir haben zu wenig Ärztinnen und Ärzte, davon ist in Österreich immer wieder die Rede. Die Zahlen zeichnen aber ein anderes Bild. Österreichs rund 10.300 Kassenarztstellen sind zu mehr als 97% besetzt, zeigt das aktuelle ÖGK-Stellenplan-Monitoring. Regional gibt es aber Unterschiede, am meisten fehlen Fachärzte in Tirol oder Allgemeinmediziner im Burgenland. Gesundheitsministerin Schumann sieht die Versorgung trotz Wartezeiten aber sichergestellt. In Frankreich haben Einbrecher aus einem Sammelkartengeschäft in einer Stadt im Osten des Landes Pokémon-Karten im Wert von rund 80.000 Euro gestohlen. Mehrere hundert Karten sind weg. Pokémon-Karten sind in den vergangenen Jahren zunehmend zur begehrten Beute für Kriminelle geworden. Erst im Jänner wurden in Großbritannien Karten im Wert von rund 87.000 Euro erbeutet. Auf der internationalen Fußballbühne hat Red Bull Salzburg gestern Abend bei Paphos nach einem 0:2 Rückstand am Ende 3:3 gespielt und steht damit im Playoff der Europa League. Dort wartet auf die Bullen Mjällby aus Schweden. Die Wiener Austria steht nach einem Sieg im Elferschießen gegen Beitar Jerusalem im Playoff der Conference League. Dort treffen die Wiener auf Sporting Braga aus Portugal.
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8: Ein strahlender Sommertag erwartet uns heute in ganz Österreich. Bis zum Abend hin scheint überall die Sonne, oft ist der Himmel sogar wolkenlos. Nur im Südwesten bilden sich am Nachmittag ein paar Quellwolken. Die Temperaturen klettern heute auf 28 bis 35 Grad. Am heißesten wird es im Westen. Auch morgen am Feiertag bleibt es dann sonnig und heiß mit bis zu 36 Grad. Nur in Vorarlberg und Tirol ziehen gegen Abend Wolken auf. Dort sind auch einzelne Gewitter möglich.
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9: Der Koffer steht schon fertig gepackt im Vorhaus zu Hause, denn bei vielen von euch startet heute Nachmittag der Urlaub. Bei anderen wiederum sind es jetzt schon die letzten Tage, bevor es dann am Montag zurück an den Schreibtisch geht oder in die Werkstatt oder auch ins Krankenhaus, in die Ordi. Wir genießen mit euch auf alle Fälle die freien Tage und das Wochenende mit der entspanntesten Playlist.

0: Die Sugar Babes begleiten euch in den Freitagmorgen, das Wochenende schon in greifbarer Nähe. Und für die entspannten Couchabende und Nachmittag sorgen wir gleich mit einem brandneuen Streaming-Tipp. Dwayne The Rock Johnson als extrem schlecht gelaunter Halbgott und eine Kinolegende als sein Gegenspieler. Den gesamten Streaming-Tipp, den haben wir für euch nach Gigi D'Agostino und Shawn Mendes. Es ist kurz nach acht. Guten Morgen.
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2: Heute gibt's die volle Dosis Muskeln, Magie und Megapower auf der Couch mit dem Action-Blockbuster Black Adam auf Netflix. Hauptdarsteller Dwayne The Rock Johnson spielt einen uralten Halbgott, der 5000 Jahre gefangen war, jetzt endlich freikommt und entsprechend sauer ist. Der Haken, er ist kein netter Superheld.
3: Auf dieser Welt gibt es Helden und es gibt Schurken. Helden töten keine Menschen.
4: Tja, ich schon.
2: Freut euch auf Dwayne The Rock Johnson als knallharten Anti-Helden und Kinolegende Pierce Brosnan als seinen magischen Gegenspieler. Euch erwarten 2 Stunden bildgewaltiges Popcorn-Kino. Black Adam jetzt auf Netflix.
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21: Ein strahlender Sommertag erwartet uns heute in ganz Österreich. Bis zum Abend hin scheint überall die Sonne, oft ist der Himmel sogar wolkenlos. Nur im Südwesten bilden sich am Nachmittag ein paar Quellwolken. Die Temperaturen klettern heute auf 28 bis 35 Grad. Am heißesten wird's im Westen. Auch morgen am Feiertag bleibt es dann sonnig und heiß mit bis zu 36 Grad. Nur in Vorarlberg und Tirol ziehen gegen Abend Wolken auf. Dort sind auch einzelne Gewitter möglich.
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22: Wenn ihr am Wochenende grillen wollt und Freunde einladen oder auch mit der Familie brunchen, gehört der Kühlschrank noch aufgefüllt, aber morgen ist Feiertag. Also bitte dran denken, da wird alles zu sein. Bedeutet, heute noch den Wochenendeinkauf erledigen. Ist eh klar, ja. Da wird es ordentlich voll werden in den Geschäften. Die Nachfrage ist da, damit keiner verhungert am Wochenende. An alle, die ihr heute im Handel besonders viel zu tun habt, besonders an den Kassen. Danke, dass ihr den Laden am Laufen haltet. Wir Kunden versuchen, dass wir uns zusammenreißen. Es ist 8:30 Uhr. Guten Morgen.

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2: Mehr Sonne ist gleich mehr gute Laune und das ist kein Zufall. Die Martina Schobesberger ist hier auf eurem Radiosender zum Wohlfühlen und bei mir ist Kollege Michi Seemann.
3: Hallo.
2: Du hast uns jeden Tag einen Grund mitgebracht, warum der Sommer gesund ist und heute der, dass der Sommer tatsächlich glücklich macht.
3: Ja, ganz genau. Das ist wissenschaftlich bewiesen. Wir bekommen mehr Sonne auf die Haut, dadurch schüttet unser Körper mehr vom Glückshormon Serotonin aus. Serotonin sorgt für gute Laune, wir fühlen uns wohler, ausgeglichener und wir haben mehr Energie und Motivation.
2: Vielen Dank, lieber Michi.
3: Gerne.
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2: Wenn ihr vielleicht am nächsten Wochenende einen Familienausflug machen und dafür einiges an Gepäck mitnehmen wollt, achtet bitte unbedingt auf die richtige Beladung eures Fahrzeuges. Schwere Gegenstände gehören nach unten in den Kofferraum, Fahrräder auf geeignete Träger. Beachtet auch die Dach- und Gesamtladeleistung und prüft den Reifendruck. Die Hutablage muss frei bleiben, damit ihr eine gute Sicht nach hinten habt. Und lose Sachen solltet ihr unbedingt mit Gurten sichern. Dann steht eurer Reise nichts mehr im Weg.
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6: Mit Alexandra Fekonja, guten Morgen. Wir haben zu wenig Ärztinnen und Ärzte. Davon ist in Österreich immer wieder die Rede. Die Zahlen zeichnen aber ein anderes Bild. Österreichs rund 10.300 Kassenarztstellen sind zu mehr als 97% besetzt, zeigt das aktuelle ÖGK-Stellenplan-Monitoring. Regional gibt es aber Unterschiede. Am meisten fehlen Fachärzte in Tirol oder Allgemeinmediziner im Burgenland. Gesundheitsministerin Schumann sieht die Versorgung trotz Wartezeiten aber sichergestellt. In Frankreich haben Einbrecher aus einem Sammelkartengeschäft in einer Stadt im Osten des Landes Pokémon-Karten im Wert von rund 80.000 Euro gestohlen. Mehrere hundert Karten sind weg. Pokémon-Karten sind in den vergangenen Jahren zunehmend zur begehrten Beute für Kriminelle geworden. Erst im Jänner wurden in Großbritannien Karten im Wert von rund 87.000 Euro erbeutet. Auf der internationalen Fußballbühne hat Red Bull Salzburg gestern Abend bei Paphos nach einem 0:2 Rückstand am Ende 3:3 gespielt und steht damit im Playoff der Europa League. Dort wartet auf die Bullen Mjällby aus Schweden. Die Wiener Austria steht nach einem Sieg im Elferschießen gegen Beitar Jerusalem im Playoff der Conference League. Dort treffen die Wiener auf Sporting Braga aus Portugal.
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6: Ein strahlender Sommertag erwartet uns heute in ganz Österreich. Bis zum Abend hin scheint überall die Sonne, oft ist der Himmel sogar wolkenlos. Nur im Südwesten bilden sich am Nachmittag ein paar Quellwolken. Die Temperaturen klettern heute auf 28 bis 35 Grad. Am heißesten wird es im Westen. Auch morgen am Feiertag bleibt es dann sonnig und heiß mit bis zu 36 Grad. Nur in Vorarlberg und Tirol ziehen gegen Abend Wolken auf. Dort sind auch einzelne Gewitter möglich.
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8: Hallo, hallo, die Martina Schobesberger ist hier. Und weil die Hitze am kommenden Wochenende nochmal so richtig zuschlägt, haben wir gleich einen Ausflugstipp für euch, bei dem ihr garantiert nicht ins Schwitzen kommt. Sightseeing vom Wasser aus mit dem Schlauchboot mitten durch Wien. Wie das funktioniert, darüber sprechen wir gleich nach Miles Smith und Magic.

0: Der ist auch schon in Wochenend-Partystimmung. Miles Smith war das auf eurem Radiosender zum Wohlfühlen. Ja, laut Wetterprognose wird es am Wochenende nochmal so richtig heiß in Österreich. Und das ist perfekt für unseren Extra-Ausflugstipp für euch, der nämlich so richtig frisch macht. Sightseeing mal ganz anders, nämlich mit dem Schlauchboot auf der Donau, Kollegin Birgit Kern.
1: Ja, und zwar in Wien wird dieses neue Abenteuer jetzt angeboten, genauer gesagt am Donaukanal. Ihr startet da im 19. Bezirk, wo die wunderschönen Villen stehen, und paddelt auf der Donau durch das bunte Viertel Spittelau mit der beeindruckenden 100-Wasser-Architektur. Dann geht's weiter vorbei an der Urania unter der Schwedenbrücke durch, bis ihr zu einem absoluten Highlight dieser Tour kommt, der längsten Graffiti-Kunststraße Europas. Der Ausstieg erfolgt bei einer Strandbar, wo ihr euren Bootsausflug gemütlich ausklingen lassen könnt.
0: Danke, Birgit. Die Paddeltouren auf der Donau, die gibt's noch bis Oktober, dreimal täglich.
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2: Zwei Menschen mit einer großen Decke im Bett. Was im Winter kuschelig ist, sorgt im Sommer oft für Beziehungsstress und schlaflose Nächte. Maria Mörtenschlag ist Expertin für Heimtextilien. Wir haben sie gefragt, ist eine gemeinsame Bettdecke im Sommer überhaupt eine gute Idee?
3: Naja, wer gern kuschelt, kann das schon machen. Ansonsten für die Wärmeempfindung ganz eine schlechte Idee, weil natürlich der Mensch viel Körperwärme abgibt und unter der großen Decke der Wärmespeicher viel größer ist, als wenn man jeder seine eigene Decke hat.
2: Es ist also nicht nur heißer, weil man näher zusammenrutscht, sondern weil die Partnerdecke auch mehr Wärme speichert.
3: Auf jeden Fall, weil mehr Luft dazwischen ist, die was sich dann besser aufheizt und auch nicht raus kann. Mal abgesehen davon, ob jemand vielleicht die Bettdecke in der Nacht ein bisschen stillt oder nicht.
2: Die Deckendiebe, ja, da gibt es recht viele. Danke, Einrichtungsexpertin Maria Mörtenschlag. Bei Hitze also weg mit der Partnerdecke und lieber zwei getrennte, dafür mehr kuscheln.
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14: Ein strahlender Sommertag erwartet uns heute in ganz Österreich. Bis zum Abend hin scheint überall die Sonne, oft ist der Himmel sogar wolkenlos. Nur im Südwesten bilden sich am Nachmittag ein paar Quellwolken. Die Temperaturen klettern heute auf 28 bis 35 Grad. Am heißesten wird es im Westen. Auch morgen am Feiertag bleibt es dann sonnig und heiß mit bis zu 36 Grad. Nur in Vorarlberg und Tirol ziehen gegen Abend Wolken auf. Dort sind auch einzelne Gewitter möglich.
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15: Am Freitag, und wenn ihr vorhabt, übers Wochenende raus aufs Land zu fahren, dann kommt ihr sehr wahrscheinlich genau in ein Dorffest oder eine Kräuterweihe hinein. Morgen ist Maria Himmelfahrt in Österreich und da ist in vielen Gemeinden ordentlich was los. Bedeutet auch viel ehrenamtliche Arbeit für die Leute bei der Feuerwehr oder bei der Trachtengruppe oder auch beim Musikverein. Danke, dass ihr das alles für uns auf die Füße stellt. Wir kommen sehr gern auf Bratwürstel und ein Lebkuchenherz.

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1: Ein Kluger bemerkt alles. Ein Dummer macht über alles eine Bemerkung. Heinrich Heine, deutscher Dichter und Schriftsteller.
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2: Schauspieler Channing Tatum. Ihr wisst, das ist der durchtrainierte Typ aus dem Striptease-Film Magic Mike. Jedenfalls, Channing Tatum hat ein Jahr lang jeden Tag ein komplett neu gekauftes weißes T-Shirt getragen. Ja? Und das Ganze nur, um nicht waschen zu müssen. Channing Tatum hat in einem Interview mal gesagt, ich hasse es, Wäsche zu waschen. Ich hasse es wirklich mehr, als ich sagen kann. Was wir nicht wissen ist, wie Channing Tatum es in diesem Jahr mit den Unterhosen gehalten hat. Jedenfalls wissen wir fix, inzwischen hat er so viel Geld, da kann er sich sicher auch jemanden zahlen, der seine T-Shirts wäscht und schön gefaltet wieder zurück in den Schrank legt.
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3: Mit Alexander Fekonja. Immer mehr Quereinsteiger unterrichten an Österreichs Schulen. Zuletzt haben sie 12% der Neuanstellungen ausgemacht. Aktuelle Studien zeigen aber, dass es bei den Rahmenbedingungen für sie oft noch Luft nach oben gibt. Bildungsforscher verlangen deshalb mehr Unterstützung beim Quereinstieg. Bildungsminister Wiedeker setzt jedenfalls weiter darauf und will Quereinsteiger künftig auch an Volksschulen einsetzen. In Venedig ist wieder ein Delfin gesichtet worden, diesmal nahe der Rialto-Brücke im stark befahrenen Canal Grande, zwischen Gondeln, Wasserbussen und Motorbooten. Der Bürgermeister Venedigs hat die Bootsfahrer deswegen dazu aufgerufen, langsamer zu fahren, um das Tier zu schützen. Auch aus anderen Teilen der Lagune wurden zuletzt Delfine gemeldet. Und E-Zigaretten könnten das Risiko für Prädiabetes, also für die Vorstufe der Zuckerkrankheit, deutlich erhöhen. Das zeigt eine Analyse eines internationalen Forscherteams mit Grazer Beteiligung, basierend auf Daten von 2,8 Millionen Menschen. Bei reinem E-Zigarettenkonsum ist das Risiko um 34% gestiegen.
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3: Ganz viel Sonne gibt's heute im ganzen Land und den ganzen Tag über. Nur im Südwesten bilden sich am Nachmittag ein paar Quellwolken. Die Temperaturen erreichen 28 bis 35 Grad. Die 35 sind vor allem im Westen möglich. Und auch morgen geht's ähnlich weiter mit bis zu 36 Grad. Nur in Vorarlberg und Tirol ziehen gegen Abend hin Wolken auf. Dort sind dann auch einzelne Gewitter mit dabei.
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4: In den Kaffeeküchen in Österreich wird heute schon heftig diskutiert, wie denn der neue Eberhofer war. Ja, waren gestern schon viele zur Premiere im Kino. Steckerlfisch-Fiasko ist da jetzt neu in den österreichischen Kinos. Der 10. Teil schon von diesen bayerischen Krimis. Die einen lieben den Schmäh, die anderen, kannst damit verjoggen. Die Frage ist, ob der 10. Teil noch mithalten kann. Zieht der Schmäh noch? Das schauen wir uns gleich an nach Sophie Alice Baxter und Ray. Das ist euer Radiosender zum Wohlfühlen am Freitag um kurz nach 10.

0: Die Hardcore-Eberhofer-Fans, die waren natürlich gestern schon im Kino und haben den neuen Kinofilm Steckerlfisch-Fiasko gesehen. Wir schauen jetzt, ob der Film was kann.
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0: Die Martina Schobesberger ist hier. Willkommen bei eurem Wohlfühlsender am Freitag um kurz nach 10. Steckerlfisch-Fiasko heißt der neue Film aus der Eberhofer-Krimireihe. Der 10. ist es mittlerweile. Dorfpolizist Franz Eberhofer und sein Kumpel Rudi ermitteln wieder. Diesmal liegt der Steckerlfischkönig aus dem Dorf tot im Wellnessbereich des Golfplatzes.
2: Steckerlfisch Paulus hat's erwischt.
3: Wo ist die Leiche?
0: Und weil eine Leiche allein noch nicht Chaos genug ist, zu Hause wirbelt den Franz seine Lebensgefährtin die Susi Staub auf, weil sie nämlich jetzt als Bürgermeisterin kandidiert.
4: Sie können doch nicht einfach mein Plakat überkleben.
5: Ja, weil Sie meins überklebt haben.
6: Jeder Zentimeter zählt. Bei mir jedenfalls.
7: Das glaube ich sofort.
0: Kritiker sagen zum 10. Teil, der Kriminalfall ist natürlich eigentlich Nebensache, um den geht's überhaupt nicht, aber es ist einfach witzig das Ganze. Ja, Wohlfühlkino mit viel bayerischem Humor. Steckerlfisch-Fiasko ist jetzt neu im Kino.
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2: Der Wasserkocher hat innen total unappetitliche Kalkflecken? Versucht mal diesen Trick. Füllt ein paar Kartoffelschalen, eine Eierschale, Essig und Wasser ein, kocht alles auf, schüttelt den Wasserkocher ein wenig und wiederholt diesen Vorgang 2 bis 3 Mal. Und schon sind alle Kalkablagerungen verschwunden.
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5: Ganz viel Sonne gibt's heute im ganzen Land und den ganzen Tag über. Nur im Südwesten bilden sich am Nachmittag ein paar Quellwolken. Die Temperaturen erreichen 28 bis 35 Grad. Die 35 sind vor allem im Westen möglich. Und auch morgen geht's ähnlich weiter mit bis zu 36 Grad. Nur in Vorarlberg und Tirol ziehen gegen Abend hin Wolken auf. Dort sind dann auch einzelne Gewitter mit dabei.
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7: Das Gefühl, wenn ihr an einem heißen Sommertag in eine kühle Wassermelone beißt, die ist saftig, schmeckt intensiv nach Sommer, tut einfach gut. Genau dieses Gefühl wollen wir bei euch auslösen mit der entspanntesten Playlist des Landes. Hier ist die Martina Schobesberger und das sind David Guetta und Sia auf eurem Radiosender zum Wohlfühlen.

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2: Kurzer Ärmel, das Gesicht in die Sonne, der Sommer, der macht's möglich. Die Martina Schobesberger ist hier auf eurem Wohlfühlsender und bei mir ist mein Kollege Michi Seemann. Und du hast uns für jeden Tag einen Grund herausgesucht, warum denn diese Jahreszeit so gesund ist.
3: Genau, wir bekommen mehr vom Sonnenvitamin D. Zu keiner anderen Jahreszeit können wir so viel Sonne tanken wie jetzt. Und das ist sehr wichtig, denn nur unter Sonneneinstrahlung auf der Haut kann unser Körper Vitamin D bilden. Und Vitamin D ist essentiell für starke Knochen, unser Immunsystem und unsere Psyche.
2: Danke Michi, aber gern trotzdem mit Sonnenschutz eincremen natürlich, denn im Sommer bekommt unsere Haut trotzdem genug Sonnenstrahlen ab, um unsere Vitamin-D-Speicher zu füllen.
3: Genau, und keiner will auch schon mehr Pizza.
2: Genau.
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2: Mehr als 800.000 Hunde leben in Österreich bei ihren Zweibeinern. Sie sind die besten Freunde auf vier Pfoten, aber manchmal verstehen wir einfach nicht, was sie uns denn da sagen wollen. Hunde sind eigentlich sehr kommunikativ, nur ist halt ihre Sprache komplett anders als unsere. Kollegin Birgit Kern hat einen Mischlingsrüden, der ist sehr brav und auch die meiste Zeit total folgsam, oder Birgit?
3: Ja, die meiste Zeit. Außer die Mädel riechen wieder mal zu gut, da kann schon einmal passieren, dass er mich nicht mehr hört.
2: Was kann man da tun oder was machst du da?
3: Ja, wir haben ja im Hundesport ein sogenanntes Rückrufsignal aufgebaut. Dazu ist es absolut wichtig, dass ihr euren Hund mit einem Mega-Jackpot belohnt. Ja, also das kann ein besonderes Leckerli sein. In unserem Fall war es Leberkäse oder sein Lieblingsspielzeug. Fangt am besten mit kleinen Distanzen an, aus denen ihr euren Hund zu euch ruft, dann immer weiter weggehen. Achtung, es ist wichtig, im Alltag das Rückrufen nicht mit dem Anleinen bestätigen, weil sonst weiß euer Hund, ah okay, wenn ich zurückkomme, werde ich angeleint und der Spaß ist vorbei. Dann wird er sich beim nächsten Mal sehr gut überlegen, ob er kommt oder nicht.
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6: Mit Alexander Fekonja. Immer mehr Quereinsteiger unterrichten an Österreichs Schulen. Zuletzt haben sie 12% der Neuanstellungen ausgemacht. Aktuelle Studien zeigen aber, dass es bei den Rahmenbedingungen für sie oft noch Luft nach oben gibt. Bildungsforscher verlangen deshalb mehr Unterstützung beim Quereinstieg. Bildungsminister Wiedeker setzt jedenfalls weiter darauf und will Quereinsteiger künftig auch an Volksschulen einsetzen. In Venedig ist wieder ein Delfin gesichtet worden, diesmal nahe der Rialto-Brücke im stark befahrenen Canal Grande, zwischen Gondeln, Wasserbussen und Motorbooten. Der Bürgermeister Venedigs hat die Bootsfahrer deswegen dazu aufgerufen, langsamer zu fahren, um das Tier zu schützen. Auch aus anderen Teilen der Lagune wurden zuletzt Delfine gemeldet. Und E-Zigaretten könnten das Risiko für Prädiabetes, also für die Vorstufe der Zuckerkrankheit, deutlich erhöhen. Das zeigt eine Analyse eines internationalen Forscherteams mit Grazer Beteiligung, basierend auf Daten von 2,8 Millionen Menschen. Bei reinem E-Zigarettenkonsum ist das Risiko um 34% gestiegen.
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6: Ganz viel Sonne gibt's heute im ganzen Land und den ganzen Tag über. Nur im Südwesten bilden sich am Nachmittag ein paar Quellwolken. Die Temperaturen erreichen 28 bis 35 Grad. Die 35 sind vor allem im Westen möglich. Und auch morgen geht's ähnlich weiter mit bis zu 36 Grad. Nur in Vorarlberg und Tirol ziehen gegen Abend hin Wolken auf. Dort sind dann auch einzelne Gewitter mit dabei.
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8: Noch ein paar Stunden und dann ist Feierabend, Wochenende und für viele von euch auch vielleicht der Beginn des Urlaubs. Wir freuen uns mit euch gemeinsam drauf und versorgen euch mit der entspanntesten Playlist des Landes. Ich bin die Martina Schobesberger und das hier ist Österreichs einziges Radio zum Wohlfühlen.

0: wer sagt denn bitte, dass man am Wochenende immer rausgehen muss, nur weil es schön ist? Müsste nämlich gar nicht, sondern gerade wenn es zu heiß ist, ist es doch oft mal so richtig schön. Rollläden runter, Vorhänge zu, Fernseher aufdrehen und eine lässige Serie oder einen guten Film schauen drinnen, wo es nämlich angenehm kühl ist. Und deshalb haben wir gleich einen extra Streaming-Tipp für euch. Dwayne The Rock Johnson als extrem schlecht gelaunter Halbgott und eine Kinolegende als Gegenspieler. Unser Streaming-Tipp gleich nach Matt Simmons und Kalche Candela.
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2: Heute gibt's die volle Dosis Muskeln, Magie und Megapower auf der Couch mit dem Action-Blockbuster Black Adam auf Netflix. Hauptdarsteller Dwayne The Rock Johnson spielt einen uralten Halbgott, der 5000 Jahre gefangen war, jetzt endlich freikommt und entsprechend sauer ist. Der Haken, er ist kein netter Superheld.
3: Auf dieser Welt gibt es Helden und es gibt Schurken. Helden töten keine Menschen.
4: Tja, ich schon.
2: Freut euch auf Dwayne The Rock Johnson als knallharten Anti-Helden und Kinolegende Pierce Brosnan als seinen magischen Gegenspieler. Euch erwarten 2 Stunden bildgewaltiges Popcorn-Kino. Black Adam jetzt auf Netflix.
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12: Ganz viel Sonne gibt's heute im ganzen Land und den ganzen Tag über. Nur im Südwesten bilden sich am Nachmittag ein paar Quellwolken. Die Temperaturen erreichen 28 bis 35 Grad. Die 35 sind vor allem im Westen möglich. Und auch morgen geht's ähnlich weiter mit bis zu 36 Grad. Nur in Vorarlberg und Tirol ziehen gegen Abend hin Wolken auf. Dort sind dann auch einzelne Gewitter mit dabei.
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13: Freitag, 14. August ist heute und da haben gleich drei Generationen Hollywood Geburtstag. Mila Kunis wird heute 43 Jahre alt, ist gerade im Krimi-Hit Knives Out 3 auf Netflix zu sehen. Außerdem Action-Queen Halle Berry, die feiert heute einen runden 60. Geburtstag. Wahnsinn, sieht man ihr überhaupt nicht an. Ja? Sie könnt ihr mit dem Thriller Crime 101 auf Prime Video feiern. Und dann mein Lieblingsgeburtstagskind heute, Comedy-Legende Steve Martin, wird heute stolz 81, ist mit seiner Serie Only Murders in the Building ganz frisch auf Disney+. Alles Gute an das Trio und euch viel Spaß beim Streamen.

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1: Wir müssen aus den Fehlern anderer lernen. Denn wir leben nicht lange genug, um alle Fehler selber zu machen. Eleanor Roosevelt, ehemalige US-amerikanische First Lady und Menschenrechtsaktivistin.
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1: Büchercheck. Wir haben jetzt tödliches Gold für euch. Ich bin Krimi-Autorin Dagmar Hager und das ist der neue Bestseller von Beate Maxian. Die Beate entführt euch neben ihren super erfolgreichen Sarah Pauli-Krimis, die in Wien spielen, in ihrer neuen Reihe jetzt eben auch in die Wachau. Beate, worum geht's denn in tödliches Gold?
2: Eine junge Frau kommt in die idyllische Wachau. Am neuen Binnenwanderweg legt sie einen Stein in eine uralte Trockensteinmauer und stirbt. Delikatessenhändlerin Lou Konrad und Sternekoch Fabio Gerber beginnen zu ermitteln. Lou's Berner Sennenhund Michelin ist natürlich wieder mit von der Partie. Es geht um Bienen, Honig und Naturschutz. Und was als rätselhafter Mordfall beginnt, entpuppt sich als Auftakt zu einem tödlichen Geheimnis.
1: Tödliches Gold von Beate Maxian aus dem Goldmann Verlag ist unser Tipp. Viel Spaß in der Wachau.
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0: mit Hannes Harp. Feuerwehrleute aus Österreich sind ab heute auf Sardinien im Einsatz. Sie sind Teil einer europäischen Übung, bei der es darum geht, Waldbrände richtig zu bekämpfen. An der Übung auf Sardinien nehmen über 50 Feuerwehrleute aus Niederösterreich und Salzburg teil. Auf dem Gebiet sind die Österreicher gut aufgestellt. Die Helfer haben unter anderem bei schweren Waldbränden in Frankreich, Nordmazedonien oder im Vorjahr in Montenegro viel Erfahrung sammeln können. Immer mehr Quereinsteiger unterrichten an Österreichs Schulen. Zuletzt sind 12% der neu eingestellten Lehrer Quereinsteiger gewesen. Bei den Rahmenbedingungen für sie ist aber noch Luft nach oben, zeigen aktuelle Studien. Bildungsforscher verlangen deshalb mehr Unterstützung beim Quereinstieg. Bildungsminister Wiederkehr setzt jedenfalls weiter darauf und will Quereinsteiger künftig auch an Volksschulen einsetzen. Italiens Tourismusbetriebe jubeln über einen starken Sommer. Im Vormonat haben die Touristiker über 4 Millionen Übernachtungen und rund 1 Million Ankünfte mehr gezählt als im Vorjahr. Gerade das Plus bei den Gästen aus dem Ausland ist bei 6% gelegen. Immer beliebter werden die Bergregionen Italiens und die italienischen Inseln.
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0: Reichlich Sonne gibt's heute den ganzen Tag über in Österreich und das bei komplett wolkenlosem Himmel. Ein paar kleinere Wolken können im Laufe des Nachmittags im Südwesten Österreichs dabei sein. Entlang der Donau oder in manchen Alpentälern wird auch der Wind etwas kräftiger. Die Temperaturen schaffen es heute auf 28 bis 35 Grad. Die heimischen Hitzepole sind heute erneut im Westen Österreichs.
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3: Ja, es ist heiß heute und ja, es wird noch heißer am Wochenende, aber stellt euch vor, ihr sitzt mit euren Lieblingsmenschen in einem Boot. Wenn ihr die Hand rausstreckt, dann streichen eure Finger durch kühles Wasser, 100 Wasserarchitektur zieht an euch vorbei und am Ende wartet die extrem chillige Strandbar. Genau das gibt's jetzt in Wien. Unser neuester Ausflugstipp für euer Wochenende gleich nach Shakira und Felix Jin. Schöne Mittagspause Österreich. 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

0: Freitagmittag in den Sommerferien. Das Wochenende wird wieder sehr heiß in Österreich. Also Zeit für einen Ausflugstipp mit Abkühlungsgarantie. Sightseeing mal anders, Kollegin Birgit Kern, nämlich mit dem Schlauchboot auf der Donau.
1: Ja, und zwar in Wien wird dieses neue Abenteuer jetzt angeboten, genauer gesagt am Donaukanal. Ihr startet da im 19. Bezirk, wo die wunderschönen Villen stehen, und paddelt auf der Donau durch das bunte Viertel Spittelau mit der beeindruckenden 100-Wasser-Architektur. Dann geht's weiter vorbei an der Urania unter der Schwedenbrücke durch, bis ihr zu einem absoluten Highlight dieser Tour kommt, der längsten Graffiti-Kunststraße Europas. Der Ausstieg erfolgt bei einer Strandbar, wo ihr euren Bootsausflug gemütlich ausklingen lassen könnt.
0: Das klingt gut. Danke, Birgit. Die Paddeltouren auf der Donau, die gibt's noch bis Oktober, dreimal täglich.
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2: Ausgerechnet in den heißesten Sommernächten feiert jetzt die Wärmeflasche ihr großes Comeback, nämlich als Kühlflasche. Eiswasser rein und ab damit ins Bett wird als Lifehack im Internet gerade richtig gefeiert. Wir haben Heimtextilien-Expertin Maria Mörtenschlag gefragt, macht das Sinn?
3: Das ist gar keine blöde Idee. Man muss nur darauf aufpassen, dass man die Wärmeflasche nicht in den Gefriertruhe reingibt, weil das Wasser dehnt sich ja aus und somit kann die Wärmflasche auch kaputt gehen. Einfach leicht mit Eiswasser füllen und dann ungefähr eine halbe Stunde, bevor man ins Bett geht, unter die Bettdecke am Fußende reingeben. Somit hat man ein kühles Gefühl, wenn man schlafen geht.
2: Danke, Einrichtungsexpertin Maria Mörtenschlag. Ihr Sommertipp: die Wärmeflasche zur Kühlflasche machen und das Bett damit vorkühlen.
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12: Reichlich Sonne gibt's heute den ganzen Tag über in Österreich und das bei komplett wolkenlosem Himmel. Ein paar kleinere Wolken können im Laufe des Nachmittags im Südwesten Österreichs dabei sein. Entlang der Donau oder in manchen Alpentälern wird auch der Wind etwas kräftiger. Die Temperaturen schaffen es heute auf 28 bis 35 Grad. Die heimischen Hitzepole sind heute erneut im Westen Österreichs.
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14: Wenn ihr für morgen oder übers Wochenende den Kühlschrank nochmal ordentlich anfüllen wollt mit Getränken und Grillfleisch oder auch eine Sonnencreme braucht für den Badetag am Wochenende, denkt dran, die Geschäfte, die haben nur noch bis heute Abend offen, weil morgen Feiertag, Maria Himmelfahrt, da ist alles zu. Ist mir auch schon passiert, dass ich das vergessen habe und dann um 6:30 am Abend noch schnell in den Supermarkt gerauscht bin. An dieser Stelle vielen Dank an alle im Handel, die heute wirklich sicher viel mehr aushalten müssen als sonst. Danke dafür.
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2: Geht's euch auch so, dass der Sommer automatisch mehr Farbe auf eure Teller bringt? Die Martina Schobesberger ist hier auf eurem Wohlfühlsender. Und das hier ist noch so ein Grund, warum der Sommer gesund ist. Gesunde Ernährung geht da irgendwie automatisch, Kollege Michi Siemann.
3: Ihr braucht nur in die Gemüseregale zu schauen oder in den Garten, wenn ihr einen habt. Alles reift in bunten Farben. Sommer ist Erntezeit und bereichert unseren Speiseplan mit einer riesen Auswahl an Obst und Gemüse. Tomaten, Gurken, Beeren, Radieschen, Salate, Kräuter. Im Sommer ist es einfacher, sich gesund zu ernähren.
2: Und eine reife, noch von der Sonne warme Tomate, so frisch gepflückt, das ist wirklich was Gutes. Und Cocktailtomaten sind selbst für Kinder oft einmal eine Nascherei.
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1: Shrimps landen bei vielen von uns gern am Teller. Aber der Mantis-Shrimp sieht nicht nur anders aus, er kann sich auch ordentlich gegen seine Fressfeinde wehren. Er hat nämlich eine wahnsinnig starke Schlagkraft im Tierreich. Seine Scheren beschleunigen wie Pistolenkugeln und können sogar Aquariumglas zerschlagen. Quasi der Muhammad Ali unter den Shrimps.
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2: Mit Hannes Harp. Arbeit in Österreich ist im EU-Vergleich richtig teuer. Bei den Arbeitskosten liegt Österreich im Vergleich im Spitzenfeld, zeigt eine neue Studie des Instituts für Makroökonomie und Konjunkturforschung. Im Schnitt liegen die Arbeitskosten in der EU bei 34,70 Euro pro Stunde. Mit 46,30 Euro liegt Österreich in der EU auf Platz 5. Die Arbeitskosten sind zwar zuletzt langsamer gestiegen als in den Jahren davor, in Österreich aber eben trotzdem stärker als etwa in Deutschland. Die Regierung will deswegen die Lohnnebenkosten senken. Feuerwehrleute aus Österreich sind ab heute auf Sardinien im Einsatz. Sie sind Teil einer europäischen Übung, bei der es darum geht, Waldbrände richtig zu bekämpfen. An der Übung auf Sardinien nehmen über 50 Feuerwehrleute aus Niederösterreich und Salzburg teil. Auf dem Gebiet sind die Österreicher gut aufgestellt. Die Helfer haben unter anderem bei schweren Waldbränden in Frankreich, Nordmazedonien oder im Vorjahr in Montenegro viel Erfahrung sammeln können. Weil es die letzten Wochen so heiß gewesen ist, sind diesen Sommer mehr Menschen in klimatisierte Einkaufszentren geflüchtet. In den Einkaufsstraßen ist heuer dagegen deutlich weniger los. Der Handelsverband fordert deshalb mehr Grün, mehr Wasser und Schatten in den heimischen Innenstädten. Weil Hitzewellen immer häufiger und intensiver werden, braucht es klimafitte Städte.
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2: Bis die Sonne heute Abend untergeht, gibt's in ganz Österreich noch Vollgas. Oft ist der Himmel wolkenlos. Die paar kleineren Wolken, die etwa im Südwesten Österreichs auftauchen, bleiben harmlos. Entlang der Donau oder auf den Bergen in manchen Tälern bläst teils der Wind kräftiger. Bei den Temperaturen geht's heute noch auf warm bis heiße 28 bis 35 Grad hinauf. Die meiste Hitze bekommt heute erneut der Westen Österreichs ab.
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4: Freitag, kurz nach 13 Uhr. Ich bin Birgit Kern. Ihr hört euer Wohlfühlradio. Super, dass wir bei euch laufen. Wir versorgen euch mit jeder Menge guter Songs für einen super Start ins Wochenende. Gleich Jennifer Lopez und David Guetta und das ist Alvaro Soler. Sueño.

ersten Mal gemeinsame Sache gemacht. Jennifer Lopez und David Guetta waren das hier auf eurem Wohlfühlradio am Freitagnachmittag. Seid ihr schon im Wochenendmodus? Vergesst nicht, morgen ist Feiertag, also unbedingt heute noch einkaufen. Wir begleiten euch dabei mit klasse Songs, gleich Marlon Boudet und das ist Rooney.

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2: Martina und Birgit hier und das ist eine Lifehack Sommer Edition mit den ultimativen Tricks zum Kofferpacken.
3: Heute mit dem frische Kick. Gerade wenn man in tropische Länder mit hoher Luftfeuchtigkeit reist, können die Klamotten im Koffer schnell einmal muffig riechen.
2: Mirchteln hätten wir daheim gesagt.
3: Genau. Der Trick dagegen: legt schon beim Packen vorbeugend Trocknertücher zwischen die Kleidung. Die verhindern nämlich schlechte Gerüche und sorgen für Frische. Und denkt an Sackerl für die Schmutzwäsche zum Mit nach Hause nehmen.
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11: Bis die Sonne heute Abend untergeht, gibt es in ganz Österreich noch Vollgas. Oft ist der Himmel wolkenlos. Die paar kleineren Wolken, die etwa im Südwesten Österreichs auftauchen, bleiben harmlos. Entlang der Donau oder auf den Bergen in manchen Tälern bläst teils der Wind kräftiger. Bei den Temperaturen geht es heute noch auf warm bis heiße 28 bis 35 Grad hinauf. Die meiste Hitze bekommt heute erneut der Westen Österreichs ab.
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12: 14:30 am Freitag, dem 14. August. Heute haben die Schauspielerinnen Mila Kunis und Halle Berry Geburtstag, aber auch Sängerin Sarah Brightman und Komiker Steve Martin haben eine Kerze mehr auf der Torte. Wir gratulieren ganz herzlich. Wenn ihr auch was zu feiern habt, dann wünschen wir euch alles Gute. Das Ständchen kommt von Shabuzi, passt auch gut zum Feiern. A Bar Song. Habt einen schönen Tag heute.

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1: Man kann vielleicht nur ganz an das glauben, was man nicht sehen kann. Schriftstellerin Virginia Woolf.
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2: Sie hat definitiv viele Tassen im Schrank. 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
3: Ja, also sie steht total auf Kaffeetassen und will alle möglichen davon haben, die es gibt, am liebsten von Starbucks. Und egal in welcher Stadt, in welchem Land ich bin, ich muss diese Kaffeetassen mitbringen.
2: Hauptsache genug Tassen im Schrank daheim bei Gianna Ina und Giovanni Zarella.
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0: die Lohnnebenkosten senken. Feuerwehrleute aus Österreich sind ab heute auf Sardinien im Einsatz. Sie sind Teil einer europäischen Übung, bei der es darum geht, Waldbrände richtig zu bekämpfen. An der Übung auf Sardinien nehmen über 50 Feuerwehrleute aus Niederösterreich und Salzburg teil. Auf dem Gebiet sind die Österreicher gut aufgestellt. Die Helfer haben unter anderem bei schweren Waldbränden in Frankreich, Nordmazedonien oder im Vorjahr in Montenegro viel Erfahrung sammeln können. Weil es die letzten Wochen so heiß gewesen ist, sind diesen Sommer mehr Menschen in klimatisierte Einkaufszentren geflüchtet. In den Einkaufsstraßen ist heuer dagegen deutlich weniger los. Der Handelsverband fordert deshalb mehr Grün, mehr Wasser und Schatten in den heimischen Innenstädten. Weil Hitzewellen immer häufiger und intensiver werden, braucht es klimafitte Städte.
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0: Bis die Sonne heute Abend untergeht, gibt's in ganz Österreich noch Vollgas. Oft ist der Himmel wolkenlos. Die paar kleineren Wolken, die etwa im Südwesten Österreichs auftauchen, bleiben harmlos. Entlang der Donau oder auf den Bergen in manchen Tälern bläst teils der Wind kräftiger. Bei den Temperaturen geht's heute noch auf warm bis heiße 28 bis 35 Grad hinauf. Die meiste Hitze bekommt heute erneut der Westen Österreichs ab.
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3: Kurz nach zwei an diesem Freitag. Ja, das Wochenende ist quasi da. Vielleicht seid ihr ja auch schon am Weg nach Hause. Aber auch wenn ihr noch ein bisschen arbeiten müsst, wünschen wir euch jetzt schon eine schöne Zeit. Bis es dann auch für euch soweit ist, versorgen wir euch natürlich mit klasse Songs hier auf eurem einzigen Wohlfühlradio für ganz Österreich. Gleich Beyoncé mit Crazy in Love. Und das ist die neue von Kygo mit Khalid und Griffin. Yeah.

0: Beyoncé hier am Freitagnachmittag auf eurem Wohlfühlradio.
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0: Wenn ihr Abkühlung sucht, geht doch ins Kino. Sie sind nämlich wieder zurück. Franz Eberhofer und Rudi Birkenberger. Und die beiden Freunde müssen wieder einen Mordfall lösen. Im mittlerweile 10. Film über den herrlich grantelnden Dorfpolizisten und seinen als Privatdetektiv ermittelnden Freund geht's um den Steckerlfischkönig von Niederkaltenkirchen. Und der wird tot im Wellnessbereich vom örtlichen Golfplatz gefunden.
3: Steckerlfisch Paulus hat's erwischt.
4: Wo ist die Leiche?
3: Rudi? Du stinkst wie ein Iltis.
4: Ich mache einen Selbstversuch.
5: Wie lange es dauert, bis die Vögel wegen deiner Aura vom Himmel fallen?
6: Der war gut. Die Vögel vom Himmel.
7: Ich bin der lebende Beweis dafür, dass minimaler Konsum zu maximaler Intuition führt.
0: Und wäre das Chaos rund um die Ermittlungen noch nicht genug, muss sich der Eberhofer auch noch mit seiner Lebensgefährtin Susi herumschlagen, die als Bürgermeisterin kandidieren will.
8: Sie können doch nicht einfach mein Plakat überkleben.
9: Ja, weil Sie meins überklebt haben.
10: Jeder Zentimeter zählt. Bei mir jedenfalls.
11: Das glaube ich sofort.
0: Ja, Steckerlfisch-Fiasko. So heißt der 10. Eberhofer-Krimi und den könnt ihr jetzt im Kino sehen.
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2: Hand aufs Herz, wer von euch hat auch diesen einen besten Freund, der immer komplett von der Bildfläche verschwindet, sobald er eine neue Freundin hat? Genau um diesen klassischen Beziehungswahnsinn geht's in der Komödie Mein bester Freund, seine Freundin und ich auf Netflix. Olli und Matze sind eigentlich unzertrennlich. Sie wohnen zusammen, planen seit Jahren eine fette Weltreise, doch dann kommt Rebecca.
3: Er hat mit seiner Hand telefoniert. Er zieht überhaupt gar nicht aus.
4: Ja, sorry, ich krieg die Wohnung doch nicht. Aber ist doch nicht so schlimm. Wohnen wir einfach weiter zu dritt. Hat doch gut geklappt bis jetzt.
5: Gut geklappt? Echt jetzt?
2: Plötzlich geht Matze joggen, er isst Porridge statt Burger und hat für die Kumpels keine Zeit mehr. Für Olli ist also die Mission klar, die Freundin muss weg. Lustig zum Zuschauen, Mein bester Freund, seine Freundin und ich auf Netflix.
3: Zieh dich warm an, mein Freund.
4: Jetzt redet sie mir auch noch in meine Garderobe rein.
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15: Bis die Sonne heute Abend untergeht, gibt's in ganz Österreich noch Vollgas. Oft ist der Himmel wolkenlos. Die paar kleineren Wolken, die etwa im Südwesten Österreichs auftauchen, bleiben harmlos. Entlang der Donau oder auf den Bergen in manchen Tälern bläst teils der Wind kräftiger. Bei den Temperaturen geht's heute noch auf warm bis heiße 28 bis 35 Grad hinauf. Die meiste Hitze bekommt heute erneut der Westen Österreichs ab.
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8: Es ist Freitag, der 14. August. Es wird ein super schönes Wochenende. Morgen ist ja Feiertag, also quasi wie Kurzurlaub. Apropos Urlaub, wart ihr schon oder geht ihr erst? Wir haben uns einmal genauer angesehen, wie lange eigentlich die perfekte Urlaubsdauer sein sollte. Gleich nach John Paul Young und Glockenbach featuring Glock Glock.

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2: Sommer, Sonne, sogar der Stress macht irgendwie Ferien gerade. Der Sommer, der ist eine richtig gesunde Jahreszeit. Natürlich, weil viele Urlaub haben und da entspannen können. Und Kollege Michi Seemann, da reicht auch schon ein kurzer Ausflug für diesen Effekt.
3: Genau, finnische Wissenschaftler haben nämlich herausgefunden, dass ein längerer Urlaub nicht unbedingt mehr Erholung bringt als eine kurze Reise. Die maximale Erholung hatten die Urlauber in diesem Experiment am 8. Tag ihres Urlaubs. Mhm. Die ideale Urlaubsdauer sind zwischen 8 und 11 Tagen.
2: Spannend. Danke, Michi.
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1: So oder so? So läuft's bei euch zu Hause.
2: Das Tagwerk geschafft, endlich daheim. Und was ist das allererste, was ihr macht, wenn ihr abends nach Hause kommt?
3: Ehrliche Antwort? Na, geh aufs Häusl. Und dann begrüße ich meine Hund.
4: Naja, das Erste ist, dass ich mich sortiere. Mein Zeug überall dort hinlege, wo es hingehört, damit ich es wiederfinde. Und dann sinke in meinen Lounge-Chair. Und nur besser, wenn schon Tee bereitstünde.
3: Ich gehe mit meinem Hund Charlie raus und dann lege ich mich auf die Couch.
5: Etwas essen, was der Kühlschrank hergibt.
3: Also ich begrüße zuerst meine Katzen und dann ziehe ich ehrlicherweise gleich das Gewand aus, das was ich angehabt habe an den Tag, weil ich mag mit dem Straßengewand, wo ich in der BIM oder im Zug war, daheim nicht daheim. Genau. Ich freue mich schon, wenn ich dann ein BH ausziehen kann.
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7: Mit Hannes Harp. Wie den Bauern gegen die Dürre helfen, darüber streitet die Regierung nach wie vor. Auch ein Treffen der Regierungsparteien heute Vormittag hat da keine Lösung gebracht. Landwirtschaftsminister Totschnig von der ÖVP will auch Hilfsgelder für Landwirte, die nicht gegen Dürre versichert sind. SPÖ und NEOS sagen nein, das gebe das Budget nicht her. Österreich schickt den Schwarz-Weiß-Film Rose ins Rennen um den Auslands-Oscar. Im Film geht es um eine Frau im 30-jährigen Krieg, die sich als Mann ausgibt. Am 15. Dezember entscheidet es sich, ob es der Film auf die Shortlist schafft, also in die zweite Runde bei den Auslands-Oscars. Gestern ist das bisher größte Elektroflugzeug der Welt zum ersten Mal abgehoben. Eine knappe halbe Stunde hat der Testflug der X1 des US-Unternehmens Heart Aerospace im Bundesstaat New York gedauert. Der Test soll vor allem beweisen, dass große, schwere Elektroflugzeuge später auch kommerziell funktionieren können.
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7: Bis zum Abend bleibt es sonnig und heiß in Österreich. Hitze-Hotspot mit bis zu 35 Grad wird erneut der Westen Österreichs sein. Auch die Nacht wird sternenklar. Die Temperaturen sinken auf 20 bis 12 Grad. Morgen wird es auch im Osten Österreichs heißer. Am Thermometer stehen zwischen 29 bis 36 Grad. Von Vorarlberg und Tirol kommen mehr Wolken daher. Die haben bis zum Abend dann stellenweise Gewitter und Regenschauer dabei.
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9: Es ist kurz nach drei am Freitag. Ja, schön, dass das Wochenende da ist. Und nachdem es richtig schön sommerlich wird, haben wir den perfekten Freizeittipp für euch. Sightseeing in Wien. Was sagt ihr jetzt? Bei der Hitze laufe ich sicher nicht durch die Stadt. Das müsst ihr auch nicht. Ihr fahrt nämlich mit dem Boot. Gleich mehr darüber. Nach Huntrix aus dem Film K-Pop Demon Hunters und Louis Fonsi featuring Daddy Yankee.
10: 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Fonsi! Die Wahrheit!

0: haben heuer. Es ist Freitag, es wird ein wunderschönes Wochenende, es wird auch wieder sehr warm und da haben wir einen perfekten Freizeittipp für euch, nämlich Sightseeing mal anders und zwar mit dem Schlauchboot auf der Donau. Wie das genau funktioniert, weiß meine Kollegin Martina Schubesberger.
1: Ja, und zwar in Wien wird dieses neue Abenteuer jetzt angeboten und zwar genauer gesagt auf dem Donaukanal. Ihr startet im 19. Bezirk, also wo die wunderschönen Villen stehen und paddelt dann auf der Donau durch das bunte Viertel Spittelau mit der beeindruckenden Hundertwasserarchitektur. Dann geht's vorbei an der Urania, unter der Schwedenbrücke durch, bis ihr zu einem absoluten Highlight der Tour kommt, nämlich der längsten Graffiti-Kunststraße Europas. Der Ausstieg erfolgt dann bei einer Strandbar, wo ihr euren Bootsausflug ganz gemütlich ausklingen lassen könnt.
0: Danke, Martina. Die Rafting-Saison auf der Donau läuft noch bis Oktober. Dreimal pro Tag legen die Boote im 19. Bezirk ab. Alle Infos dazu findet ihr online auf viennacityrafting.at.
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2: Wenn die Sonne im Sommer gnadenlos runterknallt, dann machen wir in unseren Wohnungen und Häusern die Schotten dicht. Alles verdunkeln ist angesagt, auch nachrüsten mit einem Innenrollo. Einrichtungsexperte Jan Diekmann, bringt sowas überhaupt was?
3: Grundsätzlich bringt das Außenrollo am meisten, weil es dem Hitze am besten abschirmt. Falls das aber nicht möglich ist, kann man auch ein Innenrollo anbringen, was von außen eine extra Beschichtung drin hat.
2: Was ist das für eine Beschichtung?
3: Das ist eine spezielle Folienbeschichtung, die die Sonneneinstrahlung reflektiert und deswegen nicht ins Innere lässt.
2: Danke, Einrichtungsexperte Jan Diekmann. Unser Extra-Tipp, wenn ihr keine Außenrollos habt, schnappt euch eine Rettungsdecke aus dem alten Verbandskasten und klebt diese mit der Silberseite nach außen von außen an die Fensterscheibe. Das reflektiert die Sonne für wenige Cent genauso effektiv.
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12: Bis zum Abend bleibt es sonnig und heiß in Österreich. Hitze-Hotspots mit bis zu 35 Grad wird erneut der Westen Österreichs sein. Auch die Nacht wird sternenklar. Die Temperaturen sinken auf 20 bis 12 Grad. Morgen wird es auch im Osten Österreichs heißer. Am Thermometer stehen zwischen 29 bis 36 Grad. Von Vorarlberg und Tirol kommen mehr Wolken daher. Die haben bis zum Abend dann stellenweise Gewitter und Regenschauer dabei.
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15: Es ist 3:30 an diesem Freitag. Ich bin Birgit Kern. Ihr hört euer Wohlfühlradio und wir haben ganz viele verschiedene Themen für euch, wie Freizeittipps, Achtsamkeitsmomente, Einrichtungstrends oder auch Lifehacks, die euch das Leben leichter machen sollen. Und wir schauen auch mit euch bei den Promis vorbei und da gibt es einige Kuriositäten zu entdecken. Zum Beispiel hat uns Sänger Kamrat verraten, auf welche Musik er steht und ich muss gestehen, darauf wäre ich nie gekommen. Wir verraten es euch noch in dieser halben Stunde.

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1: Manchmal ist der richtige Weg nicht der einfachste Weg. Aus dem Zeichentrick-Klassiker Pocahontas.
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2: Wenn Promis glauben, es schaut keiner zu, dann flippen sie auch schon mal zu den peinlichsten Songs aus. Uns hat Kamrat, das ist dieser deutsche Singer-Songwriter, Kamrat hat uns verraten, auf welche Musik er insgeheim steht, aber das niemals zugeben würde, sein Guilty Pleasure.
3: Ich glaube, Guilty Pleasure bei mir ist schon, wir haben letztens mit ihnen zusammen ein Festival gespielt, das fand ich irgendwie geil, Wenger Boys und eigentlich alles von den Wenger Boys. Ich glaube aber Boom, Boom, Boom, Boom. Ist auf jeden Fall der super Guilty Pleasure Song. Ist nicht das, was ich privat hören würde, aber wenn der kommt auf einer Party, bin ich schon dabei.
2: Die Wenger Boys sind das Guilty Pleasure von Kamrat.
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13: Mit Hannes Harp. Wie den Bauern gegen die Dürre helfen, darüber streitet die Regierung nach wie vor. Auch ein Treffen der Regierungsparteien heute Vormittag hat da keine Lösung gebracht. Landwirtschaftsminister Totschnig von der ÖVP will auch Hilfsgelder für Landwirte, die nicht gegen Dürre versichert sind. SPÖ und NEOS sagen nein, das gebe das Budget nicht her. Österreich schickt den Schwarz-Weiß-Film Rose ins Rennen um den Auslands-Oscar. Im Film geht es um eine Frau im 30-jährigen Krieg, die sich als Mann ausgibt. Am 15. Dezember entscheidet es sich, ob es der Film auf die Shortlist schafft, also in die zweite Runde bei den Auslands-Oscars. Gestern ist das bisher größte Elektroflugzeug der Welt zum ersten Mal abgehoben. Eine knappe halbe Stunde hat der Testflug der X1 des US-Unternehmens Heart Aerospace im Bundesstaat New York gedauert. Der Test soll vor allem beweisen, dass große schwere Elektroflugzeuge später auch kommerziell funktionieren können.
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13: Bis zum Abend bleibt es sonnig und heiß in Österreich. Hitze-Hotspot mit bis zu 35 Grad wird erneut der Westen Österreichs sein. Auch die Nacht wird sternenklar. Die Temperaturen sinken auf 20 bis 12 Grad. Morgen wird es auch im Osten Österreichs heißer. Am Thermometer stehen zwischen 29 bis 36 Grad. Von Vorarlberg und Tirol kommen mehr Wolken daher. Die haben bis zum Abend dann stellenweise Gewitter und Regenschauer dabei.
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14: Um kurz nach 4 am Freitag. Ich bin Birgit Kern. Ihr hört euer Wohlfühlradio und wir begleiten euch gerne in Richtung Wochenende. Wir begleiten euch natürlich auch am Wochenende mit Themen, die euch gut tun, wie Freizeit- oder Streaming-Tipps oder auch Kinotipp, den haben wir auch gleich, nämlich Steckerlfisch-Fiasko. Und super Songs haben wir sowieso für euch. Gleich Anastasia und das ist Bibi Rexha.
0: Die

0: Die grandiose Anastasia hier auf eurem Wohlfühlradio am Freitagnachmittag.
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0: Ja, wenn ihr Abkühlung sucht am Wochenende, geht doch ins Kino. Sie sind nämlich wieder zurück. Franz Eberhofer und Rudi Birkenberger. Und die beiden müssen wieder einen Mordfall lösen. Im mittlerweile 10. Film über den herrlich grantelnden Dorfpolizisten und seinen als Privatdetektiv ermittelnden Freund geht's um den Steckerlfischkönig von Niederkaltenkirchen. Und der wird tot im Wellnessbereich vom örtlichen Golfplatz gefunden.
2: Steckerlfisch Paulus hat's erwischt.
3: Wo ist die Leiche?
2: Rudi, du stinkst wie ein Iltis.
3: Ich mache einen Selbstversuch.
4: Wie lange es dauert, bis die Vögel wegen deiner Aura vom Himmel fallen?
5: Der war gut. Die Vögel vom Himmel.
6: Ich bin der lebende Beweis dafür, dass minimaler Konsum zu maximaler Intuition führt.
0: Und wäre das Chaos rund um die Ermittlungen noch nicht genug, muss sich der Eberhofer auch noch mit seiner Lebensgefährtin Susi herumschlagen, die als Bürgermeisterin kandidieren will.
7: Sie können doch nicht einfach mein Plakat überkleben.
8: Ja, weil Sie meins überklebt haben.
9: Jeder Zentimeter zählt, bei mir jedenfalls.
10: Das glaube ich sofort.
0: Steckerlfisch-Fiasko, so heißt der 10. Eberhofer-Krimi und den gibt's ab jetzt im Kino.
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2: Birgit und Martina hier. Und das ist eine Lifehacks Sommer Edition zum Kofferpacken. Weil es ist ja jedes Mal eine Challenge. Martina, heute mit drei genialen Tricks.
3: Nummer 1, zuerst eine Streckenlegung machen. Das heißt, alles, was mit soll, auf einem Tisch oder am Bett auflegen und dann nochmal checken, braucht man wirklich drei Blusen oder reichen zwei auch? Wie viel würdet ihr in der gleichen Zeit daheim im Alltag anziehen? Und da fliegt dann eh vieles wieder raus. Und ich persönlich bin ein riesiger Fan von Checklisten, so ein bisschen Checklisten-Nerd. Das ist Tipp Nummer 2. Wenn euch da spontan zwischen Bad und Küche was einfällt, das ihr unbedingt in den Urlaub mitnehmen wollt, gleich aufschreiben, dann könnt ihr das abpacken und dann habt ihr es nicht mehr im Kopf.
2: Tipp Nummer 3, Probiergrößen von Kosmetikartikeln aufbewahren.
3: Ich mache das ja das ganze Jahr über, also so kleine Tiegel und Dosen behalten und dann Shampoo oder Duschgel umfüllen. Man braucht ja in den Ferien eh nie eine ganze Packung. Und witziger Hack, ihr könnt Cremes portionieren, indem ihr einen kleinen Klecks in Kontaktlinsenbehältern gibt.
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11: Bis zum Abend bleibt es sonnig und heiß in Österreich. Hitze-Hotspot mit bis zu 35 Grad wird erneut der Westen Österreichs sein. Auch die Nacht wird sternenklar. Die Temperaturen sinken auf 20 bis 12 Grad. Morgen wird es auch im Osten Österreichs heißer. Am Thermometer stehen zwischen 29 bis 36 Grad. Von Vorarlberg und Tirol kommen mehr Wolken daher. Die haben bis zum Abend dann stellenweise Gewitter und Regenschauer dabei.
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12: Es ist kurz nach 4:30 an diesem Freitag. Ja, schleicht sich jetzt vielleicht gerade ein kleines Nachmittagstief an bei euch? Dann dreht einfach euer Wohlfühlradio ein bisschen lauter, streckt euch ordentlich durch, holt euch vielleicht noch einen Kaffee, dann geht's mit richtig viel Schwung wieder weiter. Das passt doch perfekt, wenn jetzt gleich Lionel Richie Dancing on the Ceiling singt und vorher gibt's noch One Republic.

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2: Ihr sitzt am warmen Sandstrand, die Sonnenstrahlen kitzeln eure Haut und manchmal schwappt eine kleine Welle sanft über eure nackten Zehen. Genau so fühlt sich für viele der ideale Sommertag an und genau der ist auch gesund, Kollege Michi Siemann.
3: Ja, ganz genau. Die frische Meeresbrise ist gesund und gut für die Atemwege. Das Salzwasser wiederum wirkt entzündungshemmend auf unsere Haut und der Auftrieb im salzigen Wasser entlastet unsere Gelenke. Doch bereits nur der Klang des Meeresrauschens wirkt bei vielen Menschen schon nach wenigen Minuten tief entspannend. Der Klang des Meeres kann sogar Tinnituspatienten helfen. Das Rauschen lenkt uns von unangenehmen Geräuschen ab, wir sind entspannter und schlafen besser.
2: Danke Michi. Deshalb jetzt für euch 5 Sekunden Meeresrauschen.
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1: Hundehalter sagen ganz gerne, der tut nichts. Aber wenn auf einmal ein Hund auf einen zugestürzt kommt, den man nicht kennt, und der ist vielleicht dann offensichtlich nicht so freundlich, dann gibt das natürlich ein mulmiges Gefühl im Magen. Bei einem großen Hund mehr als bei einem kleinen. Darum haben wir Tierpsychologin Ulrike Griesel eingeladen und sie gefragt, wie verhalte ich mich denn richtig in so einer Situation?
2: Ganz wichtig, den Hund nicht anstarren, den Hund nicht anspringen oder schrecken, weil ein Schäferhund zum Beispiel viel zu groß ist. Das ist für ihn ein aggressives Verhalten und der antwortet auch mit Aggression. Also das würde ich nicht empfehlen. Wenn es ein kleiner Chihuahua ist und der sich vielleicht im Inneren seines Herzens sowieso ein bisschen fürchtet, dann kann man ihn natürlich schon erschrecken. Ich würde mich wegdrehen, am Boden schauen und ihm zeigen, dass ich von ihm eigentlich gar nichts will.
1: Funktioniert das in den meisten Fällen, nehme ich einmal an?
2: Das funktioniert in den meisten Fällen. Ja. Höchstens es ist ein Hund in böser Absicht unterwegs oder in jägerischer Absicht unterwegs, dann sieht er einen als Beute. Opfer, als Beute, genau. Mhm. Und dann wird er da vielleicht nicht reagieren. Aber stehen bleiben, zur Seite drehen, Blickkontakt meiden und der Hund wird wahrscheinlich dann auch sein Interesse verlieren.
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13: Mit Hannes Harp. Die Österreicherinnen und Österreicher kaufen wieder mehr Bio-Lebensmittel. Das zeigt die Umsatzanalyse der Agrarmarkt Austria. Nicht nur in den Supermärkten, auch in Gasthäusern und Restaurants kommen vermehrt biologische Lebensmittel auf den Teller.

0: kleine Abkühlung mit Gewittern und Regenschauern.
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3: Es ist kurz nach 5 am Freitag, dem 14. August. Ja, das Wochenende ist quasi schon da. Morgen ist ja ein Feiertag und es wird auch wieder richtig schön sommerlich. Da haben wir den passenden Freizeittipp für euch. Sightseeing in Wien. Was sagt ihr jetzt? Bei der Hitze laufe ich sicher nicht durch die Stadt. Das müsst ihr auch nicht. Ihr fahrt nämlich mit dem Boot. Gleich mehr darüber nach Shakira und Burna Boy. Und das ist Maroon 5 featuring Christina Aguilera. Oh.

0: Der offizielle WM-Song zur heurigen Fußball-WM. Shakira und Burna Boy waren das hier auf eurem Wohlfühlradio. Ja, Sightseeing mal anders, und zwar mit dem Schlauchboot auf der Donau. Wie das genau funktioniert, weiß meine Kollegin Martina Schobesberger.
1: Ja, und zwar in Wien wird dieses neue Abenteuer jetzt angeboten, und zwar genauer gesagt auf dem Donaukanal. Ihr startet im 19. Bezirk, also wo die wunderschönen Villen stehen, und paddelt dann auf der Donau durch das bunte Viertel Spittelau mit der beeindruckenden Hundertwasserarchitektur. Dann geht's vorbei an der Urania, unter der Schwedenbrücke durch, bis ihr zu einem absoluten Highlight der Tour kommt, nämlich der längsten Graffiti-Kunststraße Europas. Der Ausstieg erfolgt dann bei einer Strandbar, wo ihr euren Bootsausflug ganz gemütlich ausklingen lassen könnt.
0: Danke, Martina. Die Rafting-Saison auf der Donau läuft noch bis Oktober. Dreimal pro Tag legen die Boote im 19. Bezirk ab. Alle Infos findet ihr online auf viennacityrafting.at. Viel Spaß!
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4: Wenn ihr die Musik von High School Musical und das Drama in Gilmore Girls geliebt habt, dann wird euch dieser Film so richtig packen. Don't Say Good Luck, eine Tragikkomödie auf Netflix. Die dreht sich um Schülerin Sophie. Die ergattert an ihrer Highschool die Hauptrolle im Schulmusical und sollte eigentlich überglücklich sein. Doch sobald sie nach Hause kommt, wartet Drama.
5: Ich bin ziemlich krank. Ich wollte nicht, dass du dich zu sehr darauf freust.
6: Ach, du kannst mich nicht mehr reden, Mom. Ich bin kein kleines Kind mehr.
5: Ich habe keine Ahnung, wie man das macht.
7: Du bist wunderschön und talentiert und bereit.
4: Der Film ist ziemlich spannend besetzt. Sophie wird gespielt von der Tochter von Adam Sandler. Der hat den Film auch produziert. Außerdem dabei sind Steve Buscemi und Melanie Linsky. Das ist die verrückte Nachbarin Rose in Mein cooler Onkel Charlie. Aber das ist hier ganz anders. Der Film ist die perfekte Mischung aus schönen Ohrwürmern, also Musik und echtem Familiendrama. Don't Say Good Luck auf Netflix.
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8: Morgen gibt's wieder einiges an Sonne, auch die Temperaturen, speziell im Osten, legen zu. Maximal 29 bis 36 Grad, stehen bis zum Nachmittag am Thermometer. Im Laufe des Tages ziehen in Vorarlberg und Tirol mehr und mehr Wolken durch. Bis zum Abend wird es hier stellenweise nass werden. Regenschauer oder Gewitter können auch in Oberkärnten auftauchen. Mit Sonne, Wolken und Gewitter geht's am Wochenende auch weiter. Spätestens am Montag kommt dann eine Abkühlung mit Gewittern und Regenschauern.
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4: Viele genießen schon die Freizeit jetzt am Freitag um 17:30. Aber auch wenn ihr noch in der Arbeit seid, könnt ihr euch schon auf jede Menge Veranstaltungen freuen dieses Wochenende. Zum Beispiel Afrika-Tage auf der Wiener Donauinsel oder das Chopin-Festival im niederösterreichischen Garming. Wir begleiten euch gerne, was immer ihr auch macht. Natürlich sind wir auch gerne mit dabei, wenn ihr einfach nur zu Hause das Leben feiert. Und das machen wir mit klasse Songs, gleich Tiziano Ferro und das Fastball gemeinsam mit Rev.

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1: Obgleich wir von verschiedenen Orten kommen und verschiedene Sprachen sprechen, unsere Herzen schlagen gemeinsam. Aus dem Film Harry Potter.
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2: Fahrt ihr auch täglich mit dem Auto zur Arbeit? Dann seid ihr in guter Gesellschaft. In Österreich pendeln nämlich 72% der Arbeitnehmerinnen und Arbeitnehmer mit dem Auto zum Arbeitsplatz. Dabei verbringen wir im Schnitt 54 Stunden im Jahr im Stau. In vielen Großstädten, wie zum Beispiel in Los Angeles, sind es sogar über 100 Stunden.
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11: 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Die Österreicherinnen und Österreicher kaufen wieder mehr Bio-Lebensmittel. Das zeigt die Umsatzanalyse der Agrarmarkt Austria. Nicht nur in den Supermärkten, auch in Gasthäusern und Restaurants kommen vermehrt biologische Lebensmittel auf den Teller. Insgesamt profitieren die Biobetriebe von der hohen Nachfrage nach ihren Produkten. Trotz der aktuellen Herausforderungen, etwa durch Hitze und Trockenheit, schauen die Biobetriebe deshalb positiv in die Zukunft, sagt uns Bio Austria. Der französische Verfassungsrat hat das von der Regierung beschlossene Social-Media-Verbot für unter 15-Jährige gekippt, weil es die Meinungs- und Kommunikationsfreiheit zu sehr einschränkt, wie es heißt. Frankreich ist das erste Land in Europa gewesen, das so ein Verbot beschlossen hat. Weltweit gibt es solche Gesetze, beispielsweise schon in Australien oder Brasilien. Auch Österreich plant ein Social-Media-Verbot für Kinder unter 14. Österreich schickt den Schwarz-Weiß-Film Rose ins Rennen um den Auslands-Oscar. Im Film geht es um eine Frau im 30-jährigen Krieg, die sich als Mann ausgibt. Am 15. Dezember entscheidet es sich, ob es der Film auf die Shortlist schafft, also in die zweite Runde bei den Auslands-Oscars.
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11: Morgen gibt's wieder einiges an Sonne, auch die Temperaturen speziell im Osten legen zu. Maximal 29 bis 36 Grad stehen bis zum Nachmittag am Thermometer. Im Laufe des Tages ziehen in Vorarlberg und Tirol mehr und mehr Wolken durch. Bis zum Abend wird es hier stellenweise nass werden. Regenschauer oder Gewitter können auch in Oberkärnten auftauchen. Mit Sonne, Wolken und Gewitter geht's am Wochenende auch weiter. Spätestens am Montag kommt dann eine Abkühlung mit Gewittern und Regenschauern.
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12: Kurz nach sechs an diesem Freitag rein ins Wochenende. Wir begleiten euch gerne, wenn ihr mögt, mit super Freizeit- oder Streaming-Tipps, Lifehacks, Einrichtungstrends, vielem mehr und natürlich lässigem Sound hier auf eurem einzigen Wohlfühlradio. Ich bin Birgit Kern und das ist Michael Schulte.

Mojo am Freitag Feierabend hier auf eurem Wohlfühlradio. Heute ist der 14. August. Heute haben die Schauspielerinnen Mila Kunis und Halle Berry Geburtstag. Aber auch Sängerin Sarah Brightman und Komiker Steve Martin haben heute eine Kerze mehr auf der Torte. Wir gratulieren ganz herzlich und wenn ihr heute auch was zu feiern habt, dann wünschen wir euch natürlich auch alles Gute und das Ständchen singt euch jetzt Eva Max.

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2: Die Farbe eures Sonnenschirms ist nicht nur reine Geschmackssache, sie entscheidet auch darüber, ob ihr einen Sonnenbrand bekommt und wie kühl es darunter ist. Einrichtungsexpertin Maria Mörtenschlag.
3: Bei den Sonnenschirmen kommt es darauf an, auf was ich schauen möchte. Möchte ich mich gegen die UV-Strahlen schützen, sind dunkle Farben zu empfehlen. Da wird es natürlich unten ein bisschen wärmer, aber dafür kriege ich nicht so schnell einen Sonnenbrand. Wenn ich es kühler haben möchte und mir die UV-Strahlen nicht so wichtig sind, gerade Gastgärten machen das oft, nehmen sie helle Stoffe, weil es darunter ein bisschen kühler ist.
2: Ein dunkler Sonnenschirm schützt also die Haut, aber drunter ist es wärmer. Ein heller Sonnenschirm bietet weniger UV-Schutz, drunter ist
3: ein bisschen kühler.
2: Danke, Einrichtungsexpertin Maria Mörtenschlag.
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17: Morgen gibt's wieder einiges an Sonne, auch die Temperaturen speziell im Osten legen zu. Maximal 29 bis 36 Grad stehen bis zum Nachmittag am Thermometer. Im Laufe des Tages ziehen in Vorarlberg und Tirol mehr und mehr Wolken durch. Bis zum Abend wird es hier stellenweise nass werden. Regenschauer oder Gewitter können auch in Oberkärnten auftauchen. Mit Sonne, Wolken und Gewitter geht's am Wochenende auch weiter. Spätestens am Montag kommt dann eine Abkühlung mit Gewittern und Regenschauern.
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20: Ein gemütlicher Freitagabend wird das heute hoffentlich für euch. Vergesst nicht, einkaufen zu gehen. Morgen ist nämlich ein Feiertag. Wir begleiten euch beim Einkaufen, morgen beim Chillen mit perfektem Sound. Ich bin die Birgit und das ist David Guetta gemeinsam mit Anne-Marie und Coi Leray.

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2: Frühstücken am Balkon, Radfahren, Wandern oder mit Freunden am Badesee chillen. So ein Sommer ist einfach herrlich und da sind viele viel mehr unterwegs draußen. Und das ist auch gesund, Kollege Michi Simann.
3: Ja genau, im Sommer sind wir nämlich mehr draußen in der Natur und das ist nachweislich gesund für unsere Psyche und wirkt gegen Stress. Das hat eine Studie der Med-Uni Wien ergeben. Bereits wenn ihr nur 20 Minuten in einem Wald seid, sind Entspannungseffekte wissenschaftlich messbar.
2: Danke, Kollege Michi Simann.
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2: 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So wohnen die Promis. Schaut mit uns durchs Schlüsselloch.
3: Wenn sie ein Model ist und er ein Tennisprofi, wer von dem Paar hat dann mehr Klamotten im Schrank? Beim Promi-Paar Sophia Tomalla und Alexander Sascha Zverev ist es der Sportler, der mehr gewarnt hat als das Model.
4: 1000 Tennisschläger und 5000 Tennisklamotten und 80.000 Adidas-Taschen. Und Sascha hat auf jeden Fall gewonnen in Sachen, wie viel wer besitzt mehr Klamotte. Das ist Fakt. Und ich muss aber auch zugeben, ich habe als Frau nicht so viel. Glauben die Leute nicht, ich habe als Frau nicht so viel.
3: Das hat Sophia Tomalla im Interview mit dem Magazin Gala verraten. Der Tennisspieler hat also mehr Platz im Schrank wie das Model.
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5: Mit Hannes Harp. Die Österreicherinnen und Österreicher kaufen wieder mehr Bio-Lebensmittel. Das zeigt die Umsatzanalyse der Agrarmarkt Austria. Nicht nur in den Supermärkten, auch in Gasthäusern und Restaurants kommen vermehrt biologische Lebensmittel auf den Teller. Insgesamt profitieren die Biobetriebe von der hohen Nachfrage nach ihren Produkten. Trotz der aktuellen Herausforderungen, etwa durch Hitze und Trockenheit, schauen die Biobetriebe deshalb positiv in die Zukunft, sagt uns Bio Austria. Der französische Verfassungsrat hat das von der Regierung beschlossene Social-Media-Verbot für unter 15-Jährige gekippt, weil es die Meinungs- und Kommunikationsfreiheit zu sehr einschränkt, wie es heißt. Frankreich ist das erste Land in Europa gewesen, das so ein Verbot beschlossen hat. Weltweit gibt es solche Gesetze, beispielsweise schon in Australien oder Brasilien. Auch Österreich plant ein Social-Media-Verbot für Kinder unter 14. Österreich schickt den Schwarz-Weiß-Film Rose ins Rennen um den Auslands-Oscar. Im Film geht es um eine Frau im 30-jährigen Krieg, die sich als Mann ausgibt. Am 15. Dezember entscheidet es sich, ob es der Film auf die Shortlist schafft, also in die zweite Runde bei den Auslands-Oscars.
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5: Morgen gibt's wieder einiges an Sonne, auch die Temperaturen speziell im Osten legen zu. Maximal 29 bis 36 Grad stehen bis zum Nachmittag am Thermometer. Im Laufe des Tages ziehen in Vorarlberg und Tirol mehr und mehr Wolken durch. Bis zum Abend wird es hier stellenweise nass werden. Regenschauer oder Gewitter können auch in Oberkärnten auftauchen. Mit Sonne, Wolken und Gewitter geht's am Wochenende auch weiter. Spätestens am Montag kommt dann eine Abkühlung mit Gewittern und Regenschauern.
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